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Ist ja eventuell bald dicht, dann eben nicht, dann halt ins Wortherz. Und die Maler, tags drauf, mit dem Oberbankier im Atelier.